0: Chatten, spielen, einkaufen, arbeiten, lernen. Wie die meisten in Europa gehen wahrscheinlich auch Sie dafür täglich ins Internet. Aber Vorsicht, das Internet bietet nicht nur unbegrenzte Möglichkeiten. Es hat auch eine dunkle Seite. Internetkriminalität kennt keine Grenzen und Cyberangriffe können verschiedenste Formen annehmen. Sie hören die Reihe Mehr Einsatz, bessere Rechtsetzung. In dieser Folge geht es um Cyberangriffe und die Sicherheit im Internet. Die Internetkriminalität ist weltweit auf dem Vormarsch. Cyberangriffe bringen Verbrechern immer mehr Geld ein. Sie werden ausgeklügelter und nehmen ein immer größeres Ausmaß an. Nach einer Umfrage von Eurostat aus dem Jahr 2020 rückt die Internetkriminalität zunehmend ins allgemeine Bewusstsein. Sicheres Surfen ist für viele in Europa keine Selbstverständlichkeit mehr. Nur knapp 60% der Befragten gaben an, sich gegen Internetkriminalität gewappnet zu fühlen. Im Vergleich: 2017 waren es noch gut 70%. Die Internetnutzer fürchten sich vor Datenmissbrauch, Betrug, Identitätsdiebstahl und sogenannten Ransomware-Angriffen. Dabei wird der Zugriff auf die Daten von Nutzern blockiert und erst dann wieder freigegeben, wenn sie dafür zahlen. Kriminelle im Internet nutzen verschiedene Techniken, um an Kreditkartendaten zu kommen und heimlich Bankgeschäfte oder Einkäufe zu tätigen. Eine davon ist das Phishing. Die meisten von uns kennen diese betrügerischen E-Mails oder Kurzmitteilungen. Manche Betrüger rufen ihre Opfer auch an und fragen sie gezielt nach persönlichen Daten. Ransomware und Hackerangriffe auf E-Mail-Adressen oder Konten bei sozialen Medien sind heutzutage eine ständige Gefahr. Kein Wunder, dass deshalb viele vor der Nutzung von Online-Diensten zurückschrecken. Wer Angst vor Cyberangriffen hat, kauft nicht gern online ein. Gefährdet sind aber nicht nur Menschen wie du und ich. Auch Unternehmen und sogar ganze Staaten wurden schon Opfer von Internetkriminalität. Zum Beispiel Estland. Im April 2007 war es Ziel eines Cyberangriffs mit katastrophalen Folgen. Online-Dienste von Banken, aber auch zahlreiche Medien und Behörden waren wochenlang lahmgelegt. Das war der erste bekannte Angriff auf ein Land, doch leider bei weitem nicht der letzte. Vielleicht erinnern Sie sich noch an den WannaCry-Angriff vom Mai 2017. Von diesem beispiellosen Ransomware-Angriff waren ganze 300.000 Systeme in mehr als 150 Ländern betroffen. Und was tut die Europäische Union gegen Cyberangriffe? Die EU nimmt diese Bedrohung sehr ernst. Sie wirkt aktiv auf die Online-Sicherheit in Europa hin. Die ersten EU-weiten Vorschriften für Cybersicherheit wurden 2013 verabschiedet. Seit 2017 sind weitere Gesetzesvorstöße gefolgt und ein Ende ist nicht absehbar. Europa fit für das digitale Zeitalter zu machen, ist außerdem eine der 6 Prioritäten, die Kommissionspräsidentin von der Leyen im Arbeitsprogramm der neuen Kommission festlegte. In den politischen Leitlinien für die Kommission gab sie folgendes Ziel vor: Ich will, dass Europa noch mehr erreicht, indem es die Chancen des digitalen Zeitalters innerhalb sicherer und ethischer Grenzen nutzt. Im Jahr 2020 präsentierte die Kommission schließlich eine neue EU-Strategie für die Cybersicherheit. Damit will sie das weltweite offene Internet schützen und mit besseren Werkzeugen und Ressourcen für mehr Sicherheit und den Schutz der europäischen Werte sorgen. Kurz gesagt, bringt die neue Strategie die Regeln für Netz- und Informationssicherheit auf den neuesten Stand. Sie setzt auf Vorbeugung gegen Cyberangriffe und macht es den EU-Mitgliedstaaten und ihren internationalen Partnern leichter, Cyberangriffe gemeinsam abzuwehren. Dafür steckt die EU künftig viel Geld in Forschung, Innovation und konkrete Maßnahmen in diesem Bereich. Thierry Breton ist in der Kommission für den Binnenmarkt zuständig. Bei der Vorstellung der Cybersicherheitsstrategie sagte er, worum es hier geht. Investitionen in die Cybersicherheit bedeuten Investitionen in die gesunde Zukunft unserer Online-Umgebungen und in unsere strategische Autonomie. Wir leben in einer Welt, in der es immer wichtiger wird, dass wir uns um unsere Sicherheit kümmern. Vor allem um die Computer- und Netzsicherheit. Wenn wir morgens aus dem Haus gehen, lassen wir Fenster und Türen auch nicht offen stehen. Doch genau das tun die meisten von uns mit ihren elektronischen Geräten. Sie liefern sie Cyberangriffen oder Datendiebstahl schutzlos aus. Denken Sie daran. Ihre persönlichen Daten sind wichtig. Und Sie selbst können am besten darauf aufpassen. So helfen Sie auch der EU, im Internet großräumig für Sicherheit zu sorgen. Diese Sendung wurde Ihnen präsentiert vom Europäischen Parlament. 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
2: Всяка година на 8 март хората по света отбелязват Международния ден на жената. Това е ден, в който обръщаме внимание на борбата за равенство между жените и мъжете и на изминатия път към тази цел. Всичко започва преди повече от век с работническите движения, които настояват за промяна и Европа не остава безразлична. В днешния епизод от поредицата «История и факти» ще припомним основните моменти в борбата за равенство между половете. Международният ден на жената е тясно свързан с работническите движения, които получават тласък в началото на 20 век. Всичко започва с синдикалните активисти. В САЩ жените шивачки се борят за по-добро заплащане, по-малко работни часове и право на глас. През 1908 година 15 000 работнички излизат на демонстрация в Нью-Йорк. На следващата година се провежда първият Национален ден на жената. Но Европа е тази, която наистина прегръща идеята за отбелязване на Ден на жената. През 1910 година на голяма конференция на жените социалистки в Копенхаген, германската активистка Клара Цеткин представя смела идея. Всички държави да празнуват Международен ден на жената. Защо е необходим такъв празник? Идеята била жените по света да се обединят в борбата за права на глас, равно заплащане и справедливи условия на труд. Делегатите на конференцията я подкрепили без колебание. Първият Международен ден на жената се отбелязва година по-късно, през 1911 година, в няколко европейски страни, включително Австрия, Дания, Германия и Швейцария. Над 1 милион са хората, които излизат на улиците в подкрепа на трудовите права и правото на жените да гласуват. След това идва 1917 година и събития, които променят всичко. На 8 март работничките в Петроград, днешен Санкт-Петербург, напускат работните си места. Искат нещо съвсем простичко – хляб и мир. Те протестират срещу войната, глада и потисничеството. Само за няколко дни техните действия допринасят за разпалването на искрата на руската революция. Към края на същата година руските жени вече са извоювали правото си да гласуват. Така 8 март се налага като дата за отбелязване на Международния ден на жената. ООН официално утвърждава този ден през 1977 година. След Втората световна война, стремежът към равенство става неразделна част от възраждаща се Европа. Още през 1957 година Римският договор, който поставя основите на днешния Европейски съюз, застъпва правото на равно заплащане за равен труд. Равенството между половете е заложено като принцип още от самото начало. През годините Европейският съюз утвърди политики за равенство между половете в областта на заетостта, родителския отпуск и борбата с насилието, основано на пола. Но прогресът никога не върви по права линия в правилната посока. Жените все още печелят по-малко от мъжете за един и същ положен труд. Те все още не са подходящо представени в управлението. Насилието, основано на пола, все още е реалност за твърде много хора. През последните години Европейският парламент изигра централна роля в утвърждаването на програмата на Европейския съюз за равенство между половете. През 2023 година беше предприета решителна стъпка. Европейският съюз прие задължителни правила за прозрачност в заплащането. За първи път бизнесът трябва да разкрива данни за това дали мъжете и жените получават едно и също възнаграждение за една и съща работа. Парламентът също така подкрепи усилията за борба с насилието, основано на пола. След многократни призиви на евродепутатите, Европейският съюз се присъедини към Истанбулската конвенция, знаков договор за прекратяване на насилието над жени и домашното насилие. На 1 октомври 2023 година конвенцията влезе в сила, въпреки че няколко държави членки не са я ратифицирали на национално равнище. През 2024 година членовете на Европейския парламент взеха историческо решение. Те подкрепиха първия по рода си европейски закон, насочен конкретно към насилието над жени и домашното насилие. Това е голяма крачка напред. Съвсем неотдавна, през ноември 2025 година, членовете на Европейския парламент изпратиха ясно послание до Европейската комисия. Време е за нов, амбициозен план за равенство между половете, обхващащ периода 2026-2030 година. Те призоваха за по-строги действия срещу насилието, основано на пола, по-добър достъп до здравеопазване за жените и реален напредък в преодоляването на разликите в заплащането. Депутатите също така настояват за по-добра защита на правата на жените, въпреки неохотата на някои държави. Европейският парламент също така работи за увеличаване на представителството на жените в политиката. През 1979 година, когато провежда първите си преки избори и Симон Вейл е избрана за председател, едва 16% от евродепутатите са жени. Днес техният дял се увеличил до почти 40%, което прави Европейския парламент един от парламентите в света с най-добър баланс между половете. Всяка година, около 8 март, Европейският парламент организира специални дебати и прояви, за да потвърди отново своята съпричастност към каузата за равенството между половете. Международният ден на жената не е просто дата. Той е призив за укрепване на равенството между половете. След повече от век, борбата за правата на жените все още продължава и Европейският съюз има своето важно място в нея. Напредъкът не идва от само себе си. Необходими са хора. Необходими са действия. Чухте програма, изготвена от Европейския парламент.